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2: Guten Morgen, ich bin der Daniel Schmucki. Die Schweizer Armee soll zusätzlich 500 Millionen Franken für Munition erhalten. Das beantragt die zuständige Kommission des Nationalrats. Mit dem Geld sollen vor allem die Vorräte für die Luftverteidigung und weitere Waffensysteme aufgestockt werden. Dadurch soll die Durchhaltefähigkeit der Armee erhöht werden. Über das Geld entscheidet der Nationalrat in der Herbstsession. Russland plant offenbar eine gross angelegte Mobilisierung. Dies wirft der ukrainische Präsident Volodymyr Zelensky Kreml-Chef Wladimir Putin vor. Die massenhafte Rekrutierung von Soldaten werde für Herbst vorbereitet, sagte Zelensky in einer Videobotschaft. Er berief sich dabei auf Geheimdienstinformationen und russische Dokumente. Der Streaming-Anbieter Spotify will KI-generierte Musik deutlicher kennzeichnen. Ab Mitte nächsten Monat erhalten Profile, hinter denen keine echten Personen stehen, den Hinweis AI-Persona. Viele Nutzerinnen und Nutzer hätten deutlich gemacht, dass sie mehr Transparenz über die Herkunft von Musik- und Künstlerprofilen wünschen, so Spotify.
0: Sport.
2: Die Schweiz hat an der Leichtathletik-EM in Birmingham die erste Medaille gewonnen. Simone Hammer hat gestern Abend Silber im Weitsprung geholt. Der Appenzeller sprang auf 8,29 Meter. Die Medaille haucht ihn verpasst, hat dagegen Hürdensprinterin Ditashi Kambunchi. Der Weltmeisterin fehlten über 100 Meter Hürden lediglich 2/100 zu Bronze. Es gibt einen sonnigen Sommertag bei bis zu 34 Grad. Lokale Platzregen und Gewitter sollte es heute nur über den Bergen geben.
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0: Guten Morgen miteinander. Für euch zum Wachwerden gibt es Lilywood. Geht nach den Nachrichten. Der Tag, der fängt schon mal gut an mit dem Fergal Sharkey. Und alle unterwegs, ein Gruß zu uns Auto. Fahren gut mit der Dua Lipa im Radio. Ganz viel Musik, das ist gut für euch nach den Nachrichten. Das News-Update um 6 Uhr.
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2: Guten Morgen, ich bin der Daniel Schmucki. Die Schweizer Armee soll zusätzlich eine 500 Millionen Franken für Munition erhalten. Das beantragt die zuständige Kommission des Nationalrats. Mit dem Geld sollen vor allem die Vorräte für die Luftverteidigung und weitere Waffensysteme aufgestockt werden. Dadurch soll die Durchhaltefähigkeit der Armee erhöht werden. Über das Geld entscheidet der Nationalrat in der Herbstsession. Heute Abend und in der Nacht wird es spektakulär am Himmel. In der Schweiz können wir eine Sonnenfinsternis beobachten. Danach sorgen die Perseiden für einen Sternschnuppenschauer. Ab 19 Uhr schiebt sich der Mond vor die Sonne und verdeckt sie zu mehr als 90%. Eine ähnlich grosse Sonnenfinsternis gab es in der Schweiz zuletzt 1999. Russland plant offenbar eine gross angelegte Mobilisierung. Laut dem ukrainischen Präsidenten Volodymyr Zelensky wird in Russland für Herbst eine massenhafte Rekrutierung von Soldaten vorbereitet. Zelensky beruft sich dabei auf Geheimdienstinformationen und russische Dokumente.
3: Sport.
2: Der FC Luzern ist erneut auf dem Transfermarkt aktiv geworden. Er leiht bis Ende Saison den Offensivspieler Favardi Bongeli aus. Der 19-jährige Kongolese wechselt aus seiner Heimat in die Zentralschweiz, schreibt der FCL. Bongeli spielte beim gleichen Club, bei dem bereits Oskar Kavit vor seinem Wechsel zum FCL unter Vertrag stand. Die Schweiz hat an der Leichtathletik-EM in Birmingham die erste Medaille gewonnen. Simon Ehammer hat gestern Abend Silber im Weitsprung geholt. Der Appenzeller sprang auf 8,29 Meter. Die Medaille haucht ihn verpasst, hat dagegen Hürdensprinterin Ditashi Kambunchi. Der Weltmeisterin fehlten über 100 Meter Hürden lediglich 2/100 zu Bronze.
0: Sunshine, Body und Glasse, Wetter auch heute für euch. Mit viel Sonne und 32 Grad am Nachmittag.
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0: Zusammen starten wir im Mittwoch. Dani Steigmeier, mein Name. Guten Morgen euch.

Schön, sind ihr mit dabei bei der Sunshine Morgenshow. Guten Morgen miteinander, 10 ab 6. Ein Mittwoch, eben nicht ganz so ein gewöhnlicher Mittwoch ist. Nein, heute passiert nämlich etwas, was ihr vielleicht nur einmal in eurem Leben seht. Heute Abend gibt es nämlich in der Schweiz eine sogenannte partielle Sonnenfinsternis. Die nächste gibt es erst wieder 2081. Der Mond, der schiebt sich vor die Sonne. Ihr könnt live dabei sein, der Livestream ab der 7. Abend gibt es in der Sunshine Radio App. Viel Spass bei dem Himmelsspektakel, was es lange nicht mehr geben wird.

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Guten Morgen, Sunshine-Land. 18 ab 6 Uhr. 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

0: Michael Schulte für euch. Gerade hat er auf Instagram noch von seinen Ferien in der schönen Schweiz geträumt. Schön, bist du bei uns im Sunshine-Land. Du hast so schön Werbung gemacht. Und wir haben wieder mal müssen sagen, wir wohnen ja schon an einem ganz schönen Ort, wo andere um die halbe Welt herum reisen müssen, um das zu sehen. Michael Schulte, gern wieder.
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0: braucht ihr noch ein bisschen Energie zum Wachwerden? Et voilà, haben wir für euch parat mit dem Calvin Harris und Ellie Goulding. Gerade jetzt der Sonnenaufgang im Sunshine-Land, dazu gibt es NSYNC. Gerade aktuell 19 Grad für euch. Ich würde jetzt halt nochmal Türen und Fenster weit aufmachen und ganz fest durchlüften. Dazu gibt es Keigo im Radio. Noch viel mehr Musik gibt es gerade hier in ein paar Augenblicken.
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0: Sunshine Wetter, ein Sommertag für euch mit Sonne und 32 Grad am Nachmittag.
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0: Parat ist der norwegische DJ Keigo. Der Dani Steigmeier macht gerade Platz da. Guten Morgen euch.

Schön starten wir zusammen in den Sommertag. Guten Morgen, Sunshine Landi, 22 Minuten 7. Schön sind ihr bei uns. Letzte Schulferienwoche, bevor es dann ab Montag wieder an die Säcke geht. Happy Music für euch, das ist der Calvin Harris. Schönen Mittwoch.

0: Hey. Hallo, Sommertag im Sunshine-Land. Wir haben 6:45. Yeah.
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0: Aus den 70er kommt er, 3 Frauen und ein Mann. Der Mann hat sich zur Musik so ganz komisch verrenkt. Das ist euer Happy Hit mit dem legendären Boney M. und dem Partykracher Ma Baker.
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Sonnenaufgang im Sunshine-Land, 8 Minuten 7. Schön sind bei uns. Euer Sommer gibt nochmal alles. Viel Sonne, 19 Grad jetzt, am Nachmittag 32 Grad. Und schon mal zur Abkühlung, die Frau mit den ganz speziellen Eisaugen. Sophie Alice Baxter, schönen Mittwoch euch.

0: Ihr habt es verdient. Schon mal gute Stimmung für euch. Mit dem schwedischen Star-DJ aus Norwegen, der Kygo. Save my love. Ein starkes Kaffee, ein feines Gipfeli und der Robbie Williams zum Morgen. Ja, das könnt ihr haben, gerade nach den Nachrichten. Und der Sommertag, der kommt richtig gut mit dem perfekten Soundtrack dazu. Der Song und ganz viel Musik nach den Nachrichten.
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0: Und das Nachrichtenupdate für uns ist 7.
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4: Guten Morgen, ich bin der Daniel Schmucki. Die Schweizer Armee soll zusätzlich 500 Millionen Franken für Munition erhalten. Das beantragt die zuständige Kommission des Nationalrats. Mit dem Geld sollen vor allem die Vorräte für die Luftverteidigung und weitere Waffensysteme aufgestockt werden. Dadurch soll die Durchhaltefähigkeit der Armee erhöht werden. Über das Geld entscheidet der Nationalrat in der Herbstsession. Heute Abend und in der Nacht wird es spektakulär am Himmel. In der Schweiz können wir eine Sonnenfinsternis beobachten. Danach sorgen die Perseiden für einen Sternschnuppenschauer. Ab 19 Uhr schiebt sich der Mond vor die Sonne und verdeckt sie zu mehr als 90%. Eine ähnlich grosse Sonnenfinsternis gab es in der Schweiz zuletzt 1999. Der Streaming-Anbieter Spotify will KI-generierte Musik deutlicher kennzeichnen. Ab Mitte nächsten Monat erhalten Profile, hinter denen keine echten Personen stehen, den Hinweis AI-Persona. Damit reagiert Spotify laut Mitteilung auf Kritik aus der Musikbranche und der Kundschaft.
1: Sport.
4: Der FC Luzern ist erneut auf dem Transfermarkt aktiv geworden. Er leiht bis Ende Saison den Offensivspieler Favardi Bongeli aus. Der 19-jährige Kongolese wechselt aus seiner Heimat in die Zentralschweiz, schreibt der FCL. Bongeli spielte beim gleichen Club, bei dem bereits Oskar Kavit vor seinem Wechsel zum FCL unter Vertrag stand. Die Schweiz hat an der Leichtathletik EM in Birmingham die erste Medaille gewonnen. Simone Hammer hat gestern Abend Silber im Weitsprung geholt. Der Appenzeller sprang auf 8,29 Meter. Die Medaille haucht ihn verpasst, hat dagegen Hürdensprinterin Ditashi Kambunchi. Der Weltmeisterin fehlten über 100 Meter Hürden lediglich 2/100 zu Bronze.
0: Ein Sommertag für euch mit Sonne und dann haben wir 32 Grad am Nachmittag. Aktuell gibt es 19 Grad im Sunshineland.
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0: Parat ist der norwegische DJ Kygo. Dani Steigmeier macht gerade Platz. Guten Morgen euch.

Schön, sind auch heute mit dabei bei der Sunshine Morgen Show. Guten Morgen miteinander, 10 ab 7. Auch heute wieder Sonnenbrillen und kurz Hosenwetter, wie es im Büchli steht. Fehlt nur ein Glas mit Happy Music, können wir aushelfen. Da ist der Jason Derulo für euch. Guten Mittwoch.

0: Guten Morgen, Sunshineland, 18 ab 7 Uhr an diesem Mittwoch. Ein Mittwoch, der eben nicht ganz so ein gewöhnlicher Mittwoch ist. Nein, heute passiert etwas, das ihr vielleicht nur einmal in eurem Leben seht. Heute Abend gibt es nämlich in der Schweiz eine sogenannte partielle Sonnenfinsternis. Der Mond, der sich da zum Teil über die Sonne schiebt. Und ihr habt dann einfach nur so eine Art Sichel von der Sonne, die ihr seht. Ein riesen Phänomen zum Anschauen, passiert das also nicht alltag, passiert heute Abend ab der 7. bis etwa am 9. wenn die Sonne untergeht. Wie sieht man es dann am besten? Man fragt den Mann, der es weiss, den Pieri Intelligato von der Astronomischen Gesellschaft Luzern.
1: Viele Leute gehen natürlich wirklich in die Höhe. Also, dass man auf den Berg geht. Andererseits ist natürlich auch im Luzerner Seeland etwas Tolles, dass man dort sich irgendeinen schönen Platz aussucht. Dann ist man auch nicht angewiesen auf irgendwelche Verkehrsmittel.
0: Und wenn es gehen anschauen, ganz wichtig, Sonnenfinsternis Brüllen anziehen, also eine normale Sonnenbrille oder sonst eine Brille, geht nicht. Ohne die extra Brille machen dann nämlich eure Augen kaputt. Und für die, die sich jetzt noch überlegen, ob sie überhaupt schauen oder vielleicht eher etwas anderes machen. Einfach so, die nächste Sonnenfinsternis, die ist dann erst im Jahr 2081. Alle Infos und der Livestream gibt es übrigens in der Sunshine Radio App zum Nachschauen. Vielleicht ist das jetzt Abend lang die einzige Chance, so eine Sonnenfinsternis zu sehen. Guten Morgen miteinander.

Guten Morgen, Sunshine Landi. 7:55. Schön sind ihr bei uns. Und wenn ein Song nach Sommer schmeckt, dann ist es dieser da. Vom Shawn Mendes und Camila Cabello. Und Señorita. Guten Morgen, euch im Mittwoch.

0: Da kommt er, der grosse Star vom Margovia-Fest im Anfang September. Für euch gibt es Ray Dalton im Radio. Mit 84er Celebration mit Kool & The Gang. Und auch noch von der 8. Platz hat der Song da. Breaking Me mit ganz viel guter Laune. Und ganz viel Musik gibt es gerade hier für euch.
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0: Kurze Hosen, wenn es geht, und auch kurze Ärmel für den Sommertag heute. Mit viel Sonne, 32 Grad am Nachmittag.
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0: Parat ist ein Superstar Ray Dalton für euch. Dani Steigmeier macht gerade Platz. Guten Morgen.

Disco-Kugeln, die dreht noch ein bisschen weiter. Anfangs von den 80er haben sie im grossen Stil Charts unsicher gemacht. Cool and the Gang und Celebration. Wir feiern den Sommer mit Happy Music. Guten Morgen, Sunshine Land, in 22 Minuten. 8. Schönen Mittwoch euch.

0: Schön, sind ihr dabei. Der Sancha Morgen Show noch 16 Minuten, dann ist 8. Und ja, ein paar von euch, die haben schon angefangen. Die sind schon wieder im Alltag drin. Für alle anderen ist jetzt der Endspurt angesagt in der Schulferien. Langsam jetzt dann schon mal das Etwit parat machen und den neuen Stundenplan raussuchen und studieren. Für den Montag, wenn es losgeht. Und bis dann heisst es mal so, richtig Gas geben und vor allem richtig geniessen. Ab ins Body.
1: Ich gehe auf den Sprungturm im See und komme halt vom Sprungturm runter. Vom 3 Meter, also manchmal. Ich bin noch nie vom 5 Meter, aber ich gehe vielleicht mal noch einmal vom 5 Meter.

grössten 80er bei Sunshine Radio. Guten Morgen an dem Mittwoch, 8 vor 8. Ein grosses Fenster links von mir, hier im Studio. Wirklich vom Boden bis in die Telli rauf. Und wenn man da durch das Fenster durchschaut, sieht man so einen Weg, der raufgeht. Und dort ist jetzt gerade vorher jemand raufgejoggt. Und wenn jetzt die Person, die einen Kopfhörer an hat, genau Sunshine hört, dann sage ich Guten Morgen und spiele Musik, die jetzt gerade zum Sport machen ist. Mit der Dua Lipa Physical. Guten Sporttag euch. Damit Sunshine.

0: Happy Music, so richtig für euren Mittwoch. Wir suchen für euch gerade die grössten 80er raus. Den da haben wir schon mal parat mit der Police, die nach den 8. kommen für euch. Und für alle unterwegs an die Bütze feiern wir den Lil Nas X. Ganz viel Musik für euch nach den Nachrichten.
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0: Und das Wichtigste für euch, es ist morgen um 8 Uhr.
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3: Guten Morgen, ich bin der Daniel Schmucki. Jedes dritte Kind in der Schweiz kommt per Kaiserschnitt zur Welt. Im internationalen Vergleich sind das überdurchschnittlich viele. Doch bei der Kaiserschnittrate gibt es regional grosse Unterschiede, wie eine Auswertung des Schweizerischen Gesundheitsobservatoriums zeigt. Die meisten Kaiserschnitte gibt es demnach in den Kantonen Zug, Zürich und Schaffhausen. Die tiefsten Werte weisen die Kantone Jura, Appenzell Innerrhoden und Wallis auf. Heute Abend und in der Nacht wird es spektakulär am Himmel. In der Schweiz können wir eine Sonnenfinsternis beobachten. Danach sorgen die Perseiden für einen Sternschnuppenschauer. Ab 19 Uhr schiebt sich der Mond vor die Sonne und verdeckt sie zu mehr als 90%. Eine ähnlich große Sonnenfinsternis gab es in der Schweiz zuletzt 1999. Nach dem schweren Erdbeben in Kolumbien haben die Rettungskräfte mehrere Menschen aus den Trümmern geborgen. So unter anderem auch eine Frau, die fast 30 Stunden eingeklemmt war. Viele weitere Menschen werden noch immer vermisst, teils unter beschädigten oder eingestürzten Häusern. Die Regierung in Kolumbien geht bislang von über 180 Toten und mehr als 2500 Verletzten aus.
4: Sport.
3: Die Schweiz hat an der Leichtathletik-EM in Birmingham die erste Medaille gewonnen. Simone Hammer hat gestern Abend Silber im Weitsprung geholt. Der Appenzeller sprang auf 8,29 Meter. Die Medaille haucht ihn verpasst, hat dagegen Hürdensprinterin Ditashi Kambunchi. Der Weltmeisterin fehlten über 100 Meter Hürden lediglich 200stel zu Bronze.
0: Richtig Sommerferienwetter wie am Meer. Viel Sonne, 32 bis 34 Grad am Nachmittag.
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0: Zusammen nehmen wir den Mittwoch in Angriff. Dani Steigmeier, mein Name. Schönen Tag euch.

0: Schönen guten Morgen euch. 10:08, schön sind ihr bei uns. Schön starten wir zusammen in diesem Mittwoch. Letzte Schulferienwoche für viele, bevor es dann am Montag wieder losgeht. Und jetzt für euch Happy Music. Da ist Sommermusik. Genau, vom Luis Fonsi. Schönen Mittwoch euch.
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0: Da geht's ab im Mittwoch. Guten Morgen, Sunshine Land. 18 ab 8. 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

Jennifer Lopez, David Guetta. Schön, sind ihr heute Mittwoch mit uns bei der Sunshine Radio Morgenshow. Guten Morgen miteinander. Ein Mittwoch heute, wo eben nicht ganz so ein gewöhnlicher Mittwoch ist. Heute Abend gibt es nämlich in der Schweiz eine partielle Sonnenfinsternis. Dann, wenn nämlich der Mond sich langsam vor die Sonne herdrängt. Alle Infos und der Livestream ab der 7. heute Abend gibt es in der Sunshine Radio App. Darum wünschen wir jetzt schon viel Spass bei dem Himmelsspektakel, das es übrigens erst 2081 wieder gibt, also heute einmalig ist.

0: parat haben wir gerade hier für euch. Happy Music für den Start im Mittwoch mit allen Farben. Da schmeckt es nach Sommermusik mit der Inner Circle. Und für alle unterwegs, zum Beispiel in Nöckchenhof oder Posten, spielen wir für euch Coldplay. Ganz viel Musik noch vor den 9.
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0: Euer Sommertag, auch heute, mit viel Sonne. Aktuell haben wir 21 Grad, das geht dann aber noch mehr. Auf der Temperaturskala 32 bis sogar 34 Grad am Nachmittag.
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0: Coldplay gerade da für euch. Dani Steigmeier, mein Name. Guten Morgen euch.

Sollte euer Sommer 2026 mit Inner Circle in 21 Minuten 9 und gerade da bei Sunshine das Musikprojekt aus Deutschland «Alle Farben», wo Anfang September übrigens live könnt erleben am Argovia-Fest auf dem Bierfeld zusammen mit dem Ray Dalton, Cool Savage, der Anna Rossinelli und der Baschid. 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

0: Guten Morgen, Sunshineland, 14 vor 9 Uhr, an diesem ganz speziellen Mittwoch. Heute Abend gibt es nämlich im Sunshineland eine partielle Sonnenfinsternis. Der Mond, der sich da zum Teil über die Sonne hineinschiebt, etwa ab der 7. und ihr dann einfach so eine Art Sicheln noch von der Sonne seht. Ein Riesenphänomen zum Anschauen, das passiert jetzt Abend ab der 7. bis etwa am 9. wenn die Sonne dann definitiv untergeht. Wie sieht man es dann am besten, Piero Indelicato von der Astronomischen Gesellschaft Luzern?
1: Viele Leute gehen natürlich wirklich in die Höhe. Also, dass man auf den Berg geht. Andererseits ist natürlich auch im Luzerner Seeland etwas Tolles, dass man dort sich irgendeinen schönen Platz aussucht. Dann ist man auch nicht angewiesen auf irgendwelche Verkehrsmittel.
0: Ja, und wenn ihr es anschauen, ist ganz wichtig, eine Sonnenfinsternis Brille anziehen. Eine normale Brille oder eine Sonnenbrille langen da nicht. Eine Sonnenfinsternis Brille ohne die extra Brille machen dann nämlich eure Augen kaputt, wenn ihr in die Sonne schaut. Und für die, die sich jetzt schon überlegen, ob sie überhaupt schauen oder irgendetwas anderes machen, einfach so, zum sagen, die nächste Sonnenfinsternis ist dann erst im Jahr 2081. Infos und den Livestream gibt es in der Sunshine Radio App. Vielleicht ist das heute Abend ganz lang die einzige Chance, so eine Sonnenfinsternis zu sehen. Viel Spass heute Abend!

Guten Morgen, 6 vor 9 Uhr, Sunshine Dant. Heute ist der 12. August. Allen ein Happy Birthday, die heute Geburtstag feiern können. Warum dass ich das so explizit sage? Wenn ihr heute Geburtstag feiert, dann feiert ihr zusammen mit dem FC Luzern, der heute 125 wird, 1901. Ist ja das gegründet worden und heute am 10. soll der FCL Grosses verkünden, was am 10. läuft, was verkündet wird. Wir halten euch natürlich auf dem Laufenden. Schönen Tag euch allen, auch mit oder ohne Geburtstag.

0: Hat es bei euch auch Hunger gegeben? Ein Sandwich, ein Kaffee und Lost Frequencies zum Morgen und zum 9. Gibt es für euch gerade hier in ein paar Augenblicken. Wir feiern den Sommertag mit UB40 aus den 80ern. Und Happy Music von der Aura Dion mit I Love You Monday. Auch am Mittwoch funktioniert der Song. Ganz viel Musik zu gut haben wir nach den 9.
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0: Schönen Vormittag euch. Es ist 9 Uhr.
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4: Guten Morgen, ich bin der Daniel Schmucki. Jedes dritte Kind in der Schweiz kommt per Kaiserschnitt zur Welt. Im internationalen Vergleich sind das überdurchschnittlich viele. Doch bei der Kaiserschnittrate gibt es regional grosse Unterschiede, wie eine Auswertung des Schweizerischen Gesundheitsobservatoriums zeigt. Die meisten Kaiserschnitte gibt es demnach in den Kantonen Zug, Zürich und Schaffhausen. Die tiefsten Werte weisen die Kantone Jura, Appenzell Innerrhoden und Wallis auf. Die Schweiz lässt vorübergehend Meerwasser aus dem Luganersee nach Italien fließen. Damit soll unter anderem der extrem tiefe Wasserstand des Lago Maggiore entlastet werden, teilt der Kanton Tessin mit. Während 10 Tagen wird der Abfluss bei Ponte Tresa deutlich erhöht. Dadurch dürfte der Wasserpegel des Luganersees um rund 10 cm sinken. Weniger als 3 Monate vor den Parlamentswahlen in den USA werden die Briefwahlpläne von Präsident Trump gestoppt, und zwar im ganzen Land. Eine Bundesrichterin hat das vorläufige Verbot auf alle Bundesstaaten ausgeweitet. Donald Trump will Briefunterlagen nur noch jenen Personen zustellen, die auf einer Liste der Bundesstaaten stehen. Nach dem schweren Erdbeben in Kolumbien haben die Rettungskräfte mehrere Menschen aus den Trümmern geborgen. So unter anderem auch eine Frau, die fast 30 Stunden eingeklemmt war. Viele weitere Menschen werden noch immer vermisst, teils unter beschädigten oder eingestürzten Häusern. Die Regierung in Kolumbien geht bislang von über 180 Toten und mehr als 2500 Verletzten aus.
0: Heute und bis zum Samstag jeden Tag viel Sonne, harmlose Wolken, vielleicht etwa ein Gewitter in den Bergen, 32 bis 34 Grad. Am Sonntag kehrt dann das Wetter.
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0: Schöne 9-Pause neu. Dani Steigmeier, mein Name. Schönen Vormittag.

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4: Ich bin der Daniel Schmucki. Die Schweiz unterstützt Kolumbien nach dem schweren Erdbeben mit 1 Million Franken. Das Geld soll für Nahrungsmittel, temporäre Unterkünfte und die Wasserversorgung eingesetzt werden. Eine Rettungskette nach Kolumbien schicken werde die Schweiz aber nicht, sagte der stellvertretende Botschafter gegenüber Radio SRF. Das Erdbeben der Stärke 7,4 hatte sich vorgestern ereignet. Die Schweiz lässt vorübergehend Meerwasser aus dem Luganersee nach Italien fließen. Damit soll unter anderem der extrem tiefe Wasserstand des Lago Maggiore entlastet werden, teilt der Kanton Tessin mit. Während 10 Tagen wird der Abfluss bei Ponte Tresa deutlich erhöht. Dadurch dürfte der Wasserpegel des Luganersees um rund 10 cm sinken. Roger Federer ist vorerst kein Milliardär mehr. Grund dafür ist der Einbruch des Aktienkurses beim Schweizer Sportschuhhersteller On, an dem die Schweizer Tennislegende beteiligt ist, berichtet das US-Wirtschaftsmagazin Forbes. Demnach besitzt Federer nur noch ein Vermögen von $949 Millionen. Die On-Aktie war gestern an der Börse zeitweise um 19% eingebrochen. Weniger als 3 Monate vor den Parlamentswahlen in den USA werden die Briefwahlpläne von Präsident Trump gestoppt, und zwar im ganzen Land. Eine Bundesrichterin hat das vorläufige Verbot auf alle Bundesstaaten ausgeweitet. Donald Trump will Briefunterlagen nur noch jenen Personen zustellen, die auf einer Liste der Bundesstaaten stehen. Es gibt einen Tag mit viel Sonne und lokal bis zu 35 Grad. Am Abend sollte man an den meisten Orten super Sicht haben, um die Sonnenfinsternis zu beobachten.
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2: Ich bin der Daniel Schmucki. Die Schweiz unterstützt Kolumbien nach dem schweren Erdbeben mit 1 Million Franken. Das Geld soll für Nahrungsmittel, temporäre Unterkünfte und die Wasserversorgung eingesetzt werden. Eine Rettungskette nach Kolumbien schicken werde die Schweiz aber nicht, sagte der stellvertretende Botschafter gegenüber Radio SRF. Das Erdbeben der Stärke 7,4 hatte sich vorgestern ereignet. Im Kanton Luzern wird weniger gebaut. Im Jahr 2024 wurden noch gut 1800 neue Wohnungen und Einfamilienhäuser erstellt. Das sind ein Drittel weniger als im Jahr davor, wie neue Zahlen von Lustadt Statistik Luzern zeigen. Verglichen mit früheren Jahren wurden schon lange nicht mehr so wenige Wohnungen oder Häuser gebaut. In der Regel entstanden im Kanton Luzern stets mehr als 2000 pro Jahr. Roger Federer ist vorerst kein Milliardär mehr. Grund dafür ist der Einbruch des Aktienkurses beim Schweizer Sportschuhhersteller On, an dem die Schweizer Tennislegende beteiligt ist, berichtet das US-Wirtschaftsmagazin Forbes. Demnach besitzt Federer nur noch ein Vermögen von $949 Millionen. Die On-Aktie war gestern an der Börse zeitweise um 19% eingebrochen. In den USA werden Operationen und Hormonbehandlungen von Transgender-Kindern und Jugendlichen nicht mehr übernommen. Dies hat US-Präsident Donald Trump angeordnet. Auch viele andere medizinische Behandlungen unterstützt die staatliche Gesundheitsfürsorge in Zukunft nicht mehr. Die neuen Regeln sollen im Oktober in Kraft treten. Es gibt einen Tag mit viel Sonne und lokal bis zu 35 Grad. Am Abend sollte man an den meisten Orten super Sicht haben, um die Sonnenfinsternis zu beobachten.
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10: Im Studio der Dario Jecker. Um Tempo 30 auf Hauptverkehrsachsen einzuführen, müssen Städte und Gemeinden künftig ein Gutachten einholen. Dieses soll nachweisen, dass Tempo 30 nicht zu Ausweichverkehr in Quartieren führt. Das hat der Bundesrat beschlossen. Der Vorschlag sei bei interessierten Kreisen gut angekommen. Jeder zweite große Fluss in der Schweiz weist einen historisch tiefen Sommerwasserpegelstand auf. So zum Beispiel der Rhein, die Reuss und die Limmat, berichtet der Tagesanzeiger. Bleibt es weiterhin trocken, dürften diese Gewässer auch bald den historischen Allzeitrekord seit dem jeweiligen Messbeginn knacken, so das Bundesamt für Umwelt. Der Bellatola-Gletscher im Wallis ist offenbar verschwunden. Auf über 3000 Metern Höhe seien nur noch einige Schneefelder zu sehen, berichtet die Zeitung Le Nouvelliste. Der kleine Gletscher habe zu den 6 Schweizer Gletschern gehört, die besonders vom Verschwinden bedroht seien. Der aktuell heiße Sommer dürfte ihm nun endgültig zugesetzt haben. Im Kanton Luzern wird weniger gebaut. Im Jahr 2024 wurden noch gut 1800 neue Wohnungen und Einfamilienhäuser erstellt. Das sind ein Drittel weniger als im Jahr davor, wie neue Zahlen von Lustadt Statistik Luzern zeigen. Verglichen mit früheren Jahren wurden schon lange nicht mehr so wenige Wohnungen oder Häuser gebaut. In der Regel entstanden im Kanton Luzern stets mehr als 2000 pro Jahr. Wolken sollten bis am Abend keine aufkommen, auch mal im Flachland. Über den Bergen kann es am Abend ein paar Wolken geben, bei Höchstwert von heute um die 32 Grad herum. Die Sonnenfinsternis sollte man aber gut sehen. Der Höhepunkt ist etwa um 20 ab 8 Uhr und der Untergang so zwischen 20 und 10 vor 9 Uhr.
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3: Im Studio der Dario Jecker. Der diesjährige Sommer bricht in der Schweiz den Hitzerekord von 2003. Laut Meteo News liegt die Durchschnittstemperatur bisher rund 0,7 Grad höher als damals. Auch bei den Hitzetagen und Tropennächten gibt es vielerorts neue Höchstwerte. In Basel wurden bereits 45 Tage mit über 30 Grad gemessen. In Luzern und Zürich wurden ebenfalls neue Temperaturrekorde registriert. In Lugano gab es bisher 50 Tropennächte. Damit ist der Sommer 2026 bereits jetzt der heißeste seit Messbeginn im Jahr 1864. Jeder zweite große Fluss in der Schweiz weist einen historisch tiefen Sommerwasserpegelstand auf. So zum Beispiel der Rhein, die Reuss und die Limmat, berichtet der Tagesanzeiger. Bleibt es weiterhin trocken, dürften diese Gewässer auch bald den historischen Allzeitrekord seit dem jeweiligen Messbeginn knacken, so das Bundesamt für Umwelt. Um Tempo 30 auf Hauptverkehrsachsen einzuführen, müssen Städte und Gemeinden künftig ein Gutachten einholen. Dieses soll nachweisen, dass Tempo 30 nicht zu Ausweichverkehr in Quartieren führt. Das hat der Bundesrat beschlossen. Der Vorschlag sei bei interessierten Kreisen gut angekommen. Im Kanton Luzern wird weniger gebaut. Im Jahr 2024 wurden noch gut 1800 neue Wohnungen und Einfamilienhäuser erstellt. Das sind ein Drittel weniger als im Jahr davor, wie neue Zahlen von Lustadt Statistik Luzern zeigen. Verglichen mit früheren Jahren wurden schon lange nicht mehr so wenige Wohnungen oder Häuser gebaut. In der Regel entstanden im Kanton Luzern stets mehr als 2000 pro Jahr. Wolken sollten bis am Abend keine aufkommen, auch mal im Flachland. Über den Bergen kann es am Abend ein paar Wolken geben, bei Höchstwert von heute um die 32 Grad herum. Die Sonnenfinsternis sollte man aber gut sehen. Der Höhepunkt ist etwa um 20 ab 8 Uhr und der Untergang so zwischen 20 und 10 vor 9 Uhr.
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3: Im Studio der Dario Jecker. Der diesjährige Sommer bricht in der Schweiz den Hitzerekord von 2003. Laut Meteo News liegt die Durchschnittstemperatur bisher rund 0,7 Grad höher als damals. Auch bei den Hitzetagen und Tropennächten gibt es vielerorts neue Höchstwerte. In Basel wurden bereits 45 Tage mit über 30 Grad gemessen. In Luzern und Zürich wurden ebenfalls neue Temperaturrekorde registriert. In Lugano gab es bisher 50 Tropennächte. Damit ist der Sommer 2026 bereits jetzt der heißeste seit Messbeginn im Jahr 1864. Der Bundesrat befürwortet einen Lohndeckel für Krankenkassenmanagerinnen und Manager. Er unterstützt eine Vorlage der zuständigen Parlamentskommission. Die Lohnobergrenze soll sich entweder an den Lohnklassen in der Bundesverwaltung oder direkt am Lohn eines Bundesratsmitgliedes orientieren. Das Parlament muss erst noch über die Vorlage entscheiden. Der Bundesrat will dem Finanzplatz Schweiz nicht verbieten, in klimaschädliche Dienstleistungen zu investieren. Er lehnt die Volksinitiative für einen nachhaltigen und zukunftsgerichteten Finanzplatz Schweiz ohne Gegenvorschlag ab. Ein Termin für die Volksabstimmung steht noch nicht fest. Der Fischadler ist zum ersten Mal seit über 100 Jahren zurück

0: in der Schweiz. Der Raubvogel war Anfang des letzten Jahrhunderts ausgerottet worden, weil er als Konkurrenz der Fischerei galt. Um zu nisten, kehrt er immer wieder an den Ort zurück, wo er selbst geboren wurde. Die ersten Jungen sind gemäß dem Westschweizer Vogelschutzverein Nos Oiseaux bereits im Mai geschlüpft. Dies wurde zunächst geheim gehalten, um die Jungen zu schützen. Wolken sollten bis am Abend keine aufkommen, auch im Flachland. Über den Bergen kann es am Abend ein paar Wolken geben. Bei Höchstwert von heute um die 32 Grad herum. Die Sonnenfinsternis sollte man aber gut sehen. Der Höhepunkt ist etwa um 20 ab 8 Uhr und der Untergang so zwischen 20 und 10 vor 9 Uhr.
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2: Im Studio der Dario Jecker. Der diesjährige Sommer bricht in der Schweiz den Hitzerekord von 2003. Laut Meteo News liegt die Durchschnittstemperatur bisher rund 0,7 Grad höher als damals. Auch bei den Hitzetagen und Tropennächten gibt es vielerorts neue Höchstwerte. In Basel wurden bereits 45 Tage mit über 30 Grad gemessen. In Luzern und Zürich wurden ebenfalls neue Temperaturrekorde registriert. In Lugano gab es bisher 50 Tropennächte. Damit ist der Sommer 2026 bereits jetzt der heißeste seit Messbeginn im Jahr 1864. Der Bundesrat befürwortet einen Lohndeckel für Krankenkassenmanagerinnen und Manager. Er unterstützt eine Vorlage der zuständigen Parlamentskommission. Die Lohnobergrenze soll sich entweder an den Lohnklassen in der Bundesverwaltung oder direkt am Lohn eines Bundesratsmitgliedes orientieren. Das Parlament muss erst noch über die Vorlage entscheiden. Der Bundesrat will dem Finanzplatz Schweiz nicht verbieten, in klimaschädliche Dienstleistungen zu investieren. Er lehnt die Volksinitiative für einen nachhaltigen und zukunftsgerichteten Finanzplatz Schweiz ohne Gegenvorschlag ab. Ein Termin für die Volksabstimmung steht noch nicht fest. Der Fischadler ist zum ersten Mal seit über 100 Jahren

0: Jahren zurück in der Schweiz. Der Raubvogel war Anfang des letzten Jahrhunderts ausgerottet worden, weil er als Konkurrenz der Fischerei galt. Um zu nisten, kehrt er immer wieder an den Ort zurück, wo er selbst geboren wurde. Die ersten Jungen sind gemäß dem Westschweizer Vogelschutzverein Nos Oiseaux bereits im Mai geschlüpft. Dies wurde zunächst geheim gehalten, um die Jungen zu schützen. Wolken sollten bis am Abend keine aufkommen, auch im Flachland. Über den Bergen kann es am Abend ein paar Wolken geben. Bei Höchstwert von heute um die 32 Grad herum. Die Sonnenfinsternis sollte man aber gut sehen. Der Höhepunkt ist etwa um 20 ab 8 Uhr und der Untergang so zwischen 20 und 10 vor 9 Uhr.
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2: Im Studio der Dario Jecker. Der Bundesrat will die Verantwortlichen bei Banken straffer kontrollieren sowie deren Boni einschränken. Außerdem sollen für systemrelevante Banken strengere Eigenkapitalregeln gelten, sagt Finanzministerin Karin Keller-Sutter.
3: Die Banken haben sich ja wenig begeistert gezeigt bislang von den Maßnahmen des Bundesrates. Ich sage es jetzt einmal so. Aber wenn man über Systemrelevanz spricht, dann spricht man eben auch darüber, dass faktisch der Staat eingreifen muss, dass es eine faktische Staatsgarantie gibt. Und deshalb muss man auch entsprechend die Leitplanken setzen.
2: Das Bankengesetz tritt frühestens 2029 in Kraft. Es kommt zuerst noch ins Parlament. Heute Abend ist in der Schweiz eine Sonnenfinsternis zu sehen. Ab 19 Uhr schiebt sich der Mond vor die Sonne und verdeckt sie zu 90%. Es lohne sich, das Spektakel zu beobachten, sagt Marcel Prohaska von der Berner Sternwarte Planetarium Sirius.
4: Die Sonnenfinsternis ist insofern speziell, dass man von der Schweiz aus eine relativ grosse Abdunkelung sehen kann von der Sonne. Und die ist über 90%, das ist viel. Und das bedeutet, wir sehen an und für sich einmal eine schöne Sonnenfinsternis.
2: Wer die Sonnenfinsternis beobachten will, sollte unbedingt eine Brille mit entsprechendem Schutzfilter tragen, empfiehlt Prohaska. Eine totale Sonnenfinsternis wird hingegen in Teilen Spaniens zu sehen sein. Der Ansturm soll riesig sein. Die Behörden rechnen heute mit 400.000 bis 1,5 Millionen zusätzlichen Autofahrten. Es werden lange Staus erwartet. Die Regierung hat einen Sonderplan mit zusätzlichen Kontrollen und Hinweistafeln aufgestellt. Wolken gibt es heute nur über den Alpen. Im Flachland sollte man überall eine gute Sicht auf den ganz speziellen Sonnenuntergang mit Finsternis haben. Morgen ist das Wetter etwa

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Zusammen gehen wir durch den Mittwochnachmittag auf Sunshine Radio langsam in Endspurt rein. Vielleicht noch rasch ein Kaffee nehmen und dann richtig Feuer oben. Und mit den grössten Feel-Good-Hits geht der Tag noch mal ein bisschen ringer durch. Da kommt Push the Button, Sugar Babes, euer Antrieb, kurz

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5: Im Studio der Dario Jecker. Der Bundesrat will die Verantwortlichen bei Banken straffer kontrollieren sowie deren Boni einschränken. Diese sollen künftig sogar zurückgefordert werden können, sagt Finanzministerin Karin Keller-Sutter.
6: Auch dann, wenn der Geschäftsgang schlecht ist, gibt es Vergütungen. Auch wenn jemand seine Verantwortung nicht wahrgenommen hat, werden teilweise noch Vergütungen ausbezahlt. Und das ärgert natürlich immer wieder auch die Bevölkerung und zu Recht.
5: Diese Maßnahmen sind Teil eines Pakets, um die Lücken in der Bankenregulierung zu schließen. So soll das Risiko vermindert werden, dass der Staat erneut finanzielle Risiken wie nach dem Credit Suisse-Debakel tragen muss. Heute Abend kann in der Schweiz eine Sonnenfinsternis beobachtet werden. Ab 19 Uhr schiebt sich der Mond vor die Sonne und verdeckt sie zu mehr als 90%. Um das Spektakel zu verfolgen, sei der richtige Standort wichtig, sagt Marcel Prohaska von der Berner Sternwarte Planetarium Sirius.
7: Damit wir jetzt das sehen können, müssen wir einen Standort haben, wo nichts im Weg ist gegen Westen in Richtung vom Sonnenuntergang. Je mehr das im Westen etwas im Weg ist, umso früher verschwindet natürlich die Sonne hinter diesen Hindernissen und umso weniger sehen wir.
5: Um die Sonnenfinsternis zu beobachten, sei außer einem guten Standort auch eine entsprechende Schutzbrille wichtig, so Prohaska. Eine totale Sonnenfinsternis wird hingegen in Teilen Spaniens zu sehen sein. Der Ansturm soll riesig sein. Die Behörden rechnen heute mit

0: 400.000 bis 1,5 Millionen zusätzlichen Autofahrten. Es werden lange Staus erwartet. Die Regierung hat einen Sonderplan mit zusätzlichen Kontrollen und Hinweistafeln aufgestellt. Wolken gibt es heute nur über den Alpen. Im Flachland sollte man überall eine gute Sicht auf den ganz speziellen Sonnenuntergang mit Finsternis haben. Morgen ist das Wetter etwa gleich wie heute, heiss und überall über 30 Grad.
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macht einfach gerade gute Laune hier in der Sunshine-Playlist. Walking on Sunshine. Und für alle, die heute noch nichts vorhaben, um einen spektakulären Abend zu erleben, müsst ihr heute einfach nur in den Himmel schauen. Picknickdecke irgendwo auf einen Wiese legen und einfach staunen. Heute um die 8 Uhr ist eine Sonnenfinsternis. Die Sonne wird zu über 90% vom Mond verdeckt. Und das ist ein Spektakel, wo ich noch nicht weiss, ob ich das je noch mal mitbekomme. Das wäre nämlich 2081. Verpassen wäre also blöd. Und als ob das noch nicht genug wäre, nach dem Sonnenuntergang kommt auch schon das nächste Highlight. Wenn es dunkel ist, könnt ihr heute ganz viel Sternschnuppen sehen. Ihr könnt also gerade auf der Wiese einfach liegen bleiben. Warm genug ist es ja. 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

Also, jetzt ist fertig. Kurz vor der 6 im Sunshine-Land. Zeit, um den Feierabend geniessen. Sind wir gerade am Heimfahren? Dann lasst doch den Tag einfach auf dem Parkplatz verstehen. Die Mails, die ihr noch nicht beantwortet habt, die Termine, die noch kommen, das alles kann bis morgen warten. Genug erlebt, genug gedacht und genug erledigt heute. Fenster ein bisschen runter und das Radio aufdrehen. Das ist euer Sunshine-Soundtrack für den Heimweg.

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11: Im Studio der Dario Jecker. Im Kanton Luzern kommen viele unter 16-Jährige an Alkohol. Das zeigen die Alkoholtestkäufe vom letzten Jahr der Dienststelle Lebensmittelkontrolle und Verbraucherschutz. Insgesamt 100 Betriebe sind untersucht worden, zum Beispiel Kioske, Restaurants oder Takeaways. Rund ein Drittel der Betriebe hat den Jugendschutz nicht eingehalten. Heute Abend ist in der Schweiz eine Sonnenfinsternis zu sehen. Ab 19 Uhr schiebt sich der Mond vor die Sonne und verdeckt sie zu 90%. Es lohne sich, das Spektakel zu beobachten, sagt Marcel Prohaska von der Berner Sternwarte Planetarium Sirius.
12: Die Sonnenfinsternis ist insofern speziell, dass man von der Schweiz aus eine relativ grosse Abdunkelung sehen kann von der Sonne. Und die ist über 90%, das ist viel. Und das bedeutet, wir sehen an und für sich einmal eine schöne Sonnenfinsternis.
11: Wer die Sonnenfinsternis beobachten will, sollte unbedingt eine Brille mit entsprechendem Schutzfilter tragen, empfiehlt Prohaska. Eine totale Sonnenfinsternis wird hingegen in Teilen Spaniens zu sehen sein. Der Ansturm soll riesig sein. Die Behörden rechnen heute mit 400.000 bis 1,5 Millionen zusätzlichen Autofahrten. Es werden lange Staus erwartet. Die Regierung hat einen Sonderplan mit zusätzlichen Kontrollen und Hinweistafeln aufgestellt. Wolken gibt es heute nur über den Alpen. Im Flachland sollte man überall eine gute Sicht auf den ganz speziellen Sonnenuntergang mit Finsternis haben. Morgen ist das Wetter etwa gleich wie heute, heiss und überall über 30 Grad.
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9: Euch viel gut senden, ist auch nach der 6 noch für euch da. Mein Name ist Michael Gross. Hallo zusammen!

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4: Im Studio der Dario Jecker. Guten Abend. Im Kanton Luzern kommen viele unter 16-Jährige an Alkohol. Das zeigen die Alkoholtestkäufe vom letzten Jahr der Dienststelle Lebensmittelkontrolle und Verbraucherschutz. Insgesamt 100 Betriebe sind untersucht worden, zum Beispiel Kioske, Restaurants oder Takeaways. Rund ein Drittel der Betriebe hat den Jugendschutz nicht eingehalten. In rund einer halben Stunde ist es soweit. Der Mond beginnt sich vor die Sonne zu schieben und verdeckt sie dabei fast ganz. Wer dabei aber ohne zertifizierte Schutzbrille in die verdeckte Sonne blickt, riskiert bleibende Schäden, sagt Astronomin Dorothea Holzschuh vom Planetarium des Luzerner Verkehrshauses.
5: Oft hört man dann von schwarzen Flecken, weil an den Stellen die Netzhaut sozusagen ausgebrannt wurde durch Sonnenlicht. Und im schlimmsten Fall sieht man gar nichts mehr danach.
4: Schon wenige Sekunden können die Augen bereits nachhaltig beschädigen. Doch auch ohne direkten Blick ins Sonnenlicht, den Temperaturabfall, die verstummenden Vögel und die Verdunkelung zu beobachten, sei ebenfalls ein Ereignis. Wegen des Vulkanausbruchs auf Sizilien bleibt der Flughafen von Catania weiter gesperrt. Der Flughafen wird bis mindestens morgen um 16 Uhr gesperrt bleiben. Betroffen von den Einschränkungen sind tausende Urlauberinnen und Urlauber. Der Ätna, Europas aktivster Vulkan, stößt bereits seit Freitag große Mengen Asche und glühende Gesteinsbrocken aus. Wolken gibt es heute nur über den Alpen. Im Flachland sollte man überall eine gute Sicht auf den ganz speziellen Sonnenuntergang mit Finsternis haben. Morgen ist das Wetter etwa gleich wie heute, heiss und überall über 30 Grad.
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2: Ich bin der Felix Haldimann. Guten Abend. Der anstehende KI-Gipfel in Genf sei eine grosse Chance für die Schweiz. Das sagt Bundesrat Albert Rösti. Beim Treffen im Juni nächstes Jahr könne die Schweiz ihre Stärken zeigen. KI verändere bereits heute Forschung, Industrie, Verwaltung und den Alltag, sagt Rösti.
3: Deshalb

0: fast 80% senken. Durch weitere Verbesserungen könnte die Zementproduktion zudem sogar CO2-negativ werden. Der Fischadler ist zum ersten Mal seit über 100 Jahren zurück in der Schweiz. Der Raubvogel war Anfang des letzten Jahrhunderts ausgerottet worden, weil er als Konkurrent der Fischereiindustrie galt. Um zu nisten, kehrt er immer wieder an den Ort zurück, wo er geschlüpft war. Die ersten Jungen sind gemäß dem Westschweizer Vogelschutzverein Nos Oiseaux bereits im Mai geschlüpft. Dies wurde zunächst geheim gehalten, um die Jungen zu schützen. Bei einem Bootsunglück in Simbabwe sind mindestens 44 Menschen gestorben. Das teilt die Regierung des südafrikanischen Landes mit. Demnach ist eine überfüllte Fähre im Nordwesten des Landes bei einer hohen Welle gekentert. Das Boot sei überfüllt gewesen. Eine unbestimmte Anzahl von Kindern war nach Regierungsangaben ebenfalls an Bord. 77 Menschen konnten bis jetzt gerettet werden. Auch morgen wird es wieder sehr heiß, zwischen 30 und 34 Grad. Dazu erscheint die Sonne.
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2: Die Themen haben heute Schlagzeilen gemacht. Guten Abend. Der Bundesrat will die Verantwortlichen bei Banken straffer kontrollieren sowie deren Boni einschränken. Außerdem sollen für systemrelevante Banken strengere Eigenkapitalregeln gelten, sagt Finanzministerin Karin Keller-Sutter.
3: Die Banken haben sich ja wenig begeistert gezeigt bislang von den Maßnahmen des Bundesrates. Ich sage es jetzt einmal so. Aber wenn man über Systemrelevanz spricht, dann spricht man eben auch darüber, dass faktisch der Staat eingreifen muss, dass es eine faktische Staatsgarantie gibt. Und deshalb muss man auch entsprechend die Leitplanken setzen.
2: Das Bankengesetz tritt frühestens 2029 in Kraft. Es kommt zuerst noch in

0: Länder wie beispielsweise Frankreich oder Griechenland unterstützen bereits ältere Menschen mit staatlich organisierten Hausbesuchen.
1: Die Jungfreisinnigen reisen mit einer Bundeshaushüpfburg durch die Schweiz, um für ihre Initiative für eine Verwaltungsbremse zu werben. Die Verwaltung sei zwischen 2010 und 2024 um 17% gewachsen. Dieses rasante Wachstum müsse begrenzt werden, sagt Jonas Lütti, Präsident der Jungfreisinnigen.
2: Was wir heute beobachten, ist kein gesundes Wachstum mehr, sondern es ist ein strukturelles Übergewicht der Bundesverwaltung. Dies veranschaulicht auch die hinter mir stehende Bundeshaus-Hüpfburg, die einem übergewichtigen Bundeshaus entspricht, das sie auch in unserem Kampagnensujet wiederfinden.
1: Für den Kampagnenstart waren auch Vertreter der großen Wirtschaftsverbänden Economie Suisse, Arbeitgeber- und Gewerbeverband auf dem Bundesplatz. In der Schweiz kommen überdurchschnittlich viele Kinder durch einen Kaiserschnitt zur Welt. Konkret jedes dritte, wie das Schweizer Gesundheitsobservatorium berichtet. Regional gibt es allerdings große Unterschiede. So verzeichneten die Kantone Zug, Zürich und Schaffhausen die meisten Kaiserschnitte. Die Gründe sind unterschiedlich. Stark ins Gewicht fällt beispielsweise, ob die Mutter bereits vorgängig ein Kind durch einen Kaiserschnitt zur Welt gebracht hat. Besonders deutlich zeigt sich das bei Müttern ab 40 Jahren.
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2: Die Themen haben heute Schlagzeilen gemacht. Guten Abend. Der Bundesrat will die Verantwortlichen bei Banken straffer kontrollieren sowie deren Boni einschränken. Diese sollen künftig sogar zurückgefordert werden können, sagt Finanzministerin Karin Keller-Sutter.
3: Auch dann, wenn der Geschäftsgang schlecht ist, gibt es Vergütungen. Auch wenn jemand seine Verantwortung nicht wahrgenommen hat, werden teilweise noch Vergütungen ausbezahlt. Und das ärgert natürlich immer wieder auch die Bevölkerung und zu Recht.
2: Diese Maßnahmen sind Teil eines Pakets, um die Lücken in der Bankenregulierung zu schließen. So soll das Risiko vermindert werden, dass der Staat erneut finanzielle Risiken wie nach dem CS-Debakel tragen muss. Ältere Personen werden in der Schweiz während Hitzeperioden zu wenig unterstützt. Das kritisiert die UNO-Hitzebeauftragte. Ältere Menschen, die insbesondere allein leben, bräuchten regelmäßige Betreuung, sagt Peter Buri-Follat von der Stiftung Pro Senectute. Solidarität sei gefordert.
4: Das aufrechtzuerhalten, so eine Betreuung oder so eine Zugänglichkeit, das ist herausfordernd. Oder? Und da braucht es eben die Institutionen, Gemeinden, aber auch uns als Nachbarn und Nachbarinnen.
2: Länder wie beispielsweise Frankreich oder Griechenland unterstützen ältere Menschen bereits mit staatlich organisierten Hausbesuchen.
5: Die Jungfreisinnigen spannen bei ihrer Initiative für eine Verwaltungsbremse mit den großen Wirtschaftsverbänden zusammen. Die Initiative will den Wachstum beim Personal und den Lohnkosten bei der Bundesverwaltung eindämmen. Seit 2010 sind die Personalausgaben beim Bund um über 30% gestiegen. Es sei ein gutes Zeichen, dass nun die großen Wirtschaftsverbände bei der Initiative dabei seien, sagt Jonas Lütti, Präsident der Jungfreisinnigen.
6: Einerseits unterstützt der Problemdruck, andererseits zeigt aber auch, dass unser Lösungsansatz sehr breite Unterstützung findet und das freut uns natürlich.

0: So zum Beispiel der Rhein, die Reuss und die Limmat, schreibt der Tagesanzeiger. Historische Tiefstwerte verzeichnen vor allem kleinere Flüsse, die schneller austrocknen.
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2: Die Themen haben heute Schlagzeilen gemacht. Guten Abend. Der Bundesrat will die Verantwortlichen bei Banken straffer kontrollieren sowie deren Boni einschränken. Außerdem sollen für systemrelevante Banken strengere Eigenkapitalregeln gelten, sagt Finanzministerin Karin Keller-Sutter.
3: Die Banken haben sich ja wenig begeistert gezeigt bislang von den Maßnahmen des Bundesrates. Ich sage es jetzt einmal so. Aber wenn man über Systemrelevanz spricht, dann spricht man eben auch darüber, dass faktisch der Staat eingreifen muss, dass es eine faktische Staatsgarantie gibt. Und deshalb muss man auch entsprechend die Leitplanken setzen.
2: Das Bankengesetz tritt frühestens 2029 in Kraft. Es kommt zuerst noch ins Parlament.
4: Nur vor Hitze zu warnen, reiche nicht aus. Die UN-Hitzebeauftragte kritisiert den Hitzeschutz der Schweiz. Insbesondere ältere Menschen, die alleine leben, dürften nicht sich selbst überlassen werden. Laut Peter Burri-Vollath von der Stiftung Pro Senectute

0: Buchhaltung sei zwischen 2010 und 2024 um 17% gewachsen. Dieses rasante Wachstum müsse begrenzt werden, sagt Jonas Lütti, Präsident der Jungfreisinnigen.
1: Was wir heute beobachten, ist kein gesundes Wachstum mehr, sondern es ist ein strukturelles Übergewicht der Bundesverwaltung. Dies veranschaulicht auch die hinter mir stehende Bundeshaus-Hüpfburg, die einem übergewichtigen Bundeshaus entspricht, das sie auch in unserem Kampagnensujet wiederfinden.
0: Für den Kampagnenstart waren auch Vertreter der großen Wirtschaftsverbände Economie Suisse, Arbeitgeber- und Gewerbeverband auf dem Bundesplatz. In der Schweiz kommen überdurchschnittlich viele Kinder durch einen Kaiserschnitt zur Welt. Konkret jedes dritte, wie das Schweizer Gesundheitsobservatorium berichtet. Regional gibt es allerdings große Unterschiede. So verzeichneten die Kantone Zug, Zürich und Schaffhausen die meisten Kaiserschnitte. Die Gründe sind unterschiedlich. Stark ins Gewicht fällt beispielsweise, ob die Mutter bereits vorgängig ein Kind durch einen Kaiserschnitt zur Welt gebracht hat. Besonders deutlich zeigt sich das bei Müttern ab 40 Jahren.
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2: Die Themen haben heute Schlagzeilen gemacht. Guten Abend. Der Bundesrat will die Verantwortlichen bei Banken straffer kontrollieren sowie deren Boni einschränken. Diese sollen künftig sogar zurückgefordert werden können, sagt Finanzministerin Karin Keller-Sutter.
3: Auch dann, wenn der Geschäftsgang schlecht ist, gibt es Vergütungen. Auch wenn jemand seine Verantwortung nicht wahrgenommen hat, werden teilweise noch Vergütungen ausbezahlt. Und das ärgert natürlich immer wieder auch die Bevölkerung und zu Recht.
2: Diese Maßnahmen sind Teil eines Pakets, um die Lücken in der Bankenregulierung zu schließen. So soll das Risiko vermindert werden, dass der Staat erneut finanzielle Risiken wie nach dem CS-Debakel tragen muss. Ältere Personen werden in der Schweiz während Hitzeperioden zu wenig unterstützt. Das kritisiert die UNO-Hitzebeauftragte. Ältere Menschen, die insbesondere allein leben, bräuchten regelmäßige Betreuung, sagt Peter Buri-Follat von der Stiftung Pro Senectute. Solidarität sei gefordert.
4: Das aufrechtzuerhalten, so eine Betreuung oder so eine Zugänglichkeit, das ist herausfordernd. Oder? Und da braucht es eben die Institutionen, Gemeinden, aber auch uns als Nachbarn und Nachbarinnen.
2: Länder wie beispielsweise Frankreich oder Griechenland unterstützen ältere Menschen bereits mit staatlich organisierten Hausbesuchen.
5: Die Jungfreisinnigen spannen bei ihrer Initiative für eine Verwaltungsbremse mit den großen Wirtschaftsverbänden zusammen. Die Initiative will den Wachstum beim Personal und den Lohnkosten bei der Bundesverwaltung eindämmen. Seit 2010 sind die Personalausgaben beim Bund um über 30% gestiegen. Es sei ein gutes Zeichen, dass nun die großen Wirtschaftsverbände bei der Initiative dabei seien, sagt Jonas Lütti, Präsident der Jungfreisinnigen.
6: Einerseits unterstützt der Problemdruck, andererseits zeigt aber auch, dass unser Lösungsansatz sehr breite Unterstützung findet und das freut uns natürlich.
5: Die Verwaltungsbremse-Initiative wurde Mitte April lanciert. Künstliche Intelligenz erschwert jungen Menschen den Einstieg ins Berufsleben. Neben KI seien das schwache Wirtschaftswachstum, eine zurückhaltende Einstellungspolitik, geopolitische Spannungen und der rasche technologische Wandel verantwortlich, berichtet die Internationale Arbeitsorganisation ILO. Gerade Jobs, über die viele junge Menschen bislang ins Berufsleben einstiegen, könnten sich durch Automatisierung und generative KI besonders schnell verändern.

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